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1: Und bei uns, Bertelsmann ist doch eine Art Krake, der überall drinsteckt. Nicht so für die Normalbürger durchschaubar, aber wenn Sie in Berlin im Reichstag sind oder irgendwo so in diesen Zirkeln, Bertelsmann ist überall und beeinflusst die Dinge. Also mein Vorschlag wäre da, jetzt zweites radikales, aber verfassungsmäßiges Element, diese Gemeinnützigkeit komplett abzuschaffen, weil auch nicht als gemeinnützig anerkannt wird, was wirklich gemeinnützig ist, sondern was politische Protektion genießt. Und das beste Beispiel dafür sind so Institutionen wie Korrektiv und Volksverpetzer. Die sind auch schon wieder gemeinnützig und zahlen deshalb auch keine Steuern.
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1: Bin genervt, ja. Aber ich ziehe nicht alle über einen Kamm. Also es gibt genügend, die da nicht reinfallen und die sind halt nur nicht so bekannt. Würde ich jetzt vielleicht mal behaupten. Und ich habe auch bei mir das erlebt, einer Null-Bock-Phase, immer mal krank gewesen, finanziell Privatprobleme, hat das alles vertuscht. So, und gerade so, der auch dann halt eben mit seinen Kumpels am Wochenende einfach nur in den Garten schuppen, sich da eingenehmigen. Und der ist so ein bisschen aufgewacht bei uns, wo ich aber auch viel gesprochen habe, erklärt habe, auch über meine Vergangenheit gesprochen habe und ihm versucht hat aufzuzeigen, es lohnt sich, noch was zu machen.
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1: Ein weiterer Fall war ja in der Sendung natürlich Schlomo von der Honigwabe, der ja in der Zeit im Gefängnis gesessen hat. Man kann über ihn streiten, man kann alles kritisieren, was er gemacht hat in der Vergangenheit, irgendwie einen Koran auf dem Grill angezündet und so. Aber seinen Namen zu nennen in einem, und der sitzt in einem Gefängnis, was überwiegend von muslimischen Mitgefangenen frequentiert wird sozusagen, das bringt ihn in Lebensgefahr. Also er hätte auch an den Falschen geraten können, weil er kommt da ja nicht raus aus dem Gefängnis. Wenn die ein paar sich da zusammenrotten und sagen, habt ihr gestern das ZDF-Magazin gesehen, die gucken ja Fernsehen im Gefängnis. Das ist übrigens der, das hätte sonst was passieren können. Also er hat Glück gehabt, dass da nichts passiert ist.
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0: 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Nach dem Eklat um den linken Abgeordneten Ferhat Kocak beim Wahlsieg seiner Partei in Berlin ist die Linksfraktion in einer Bundestagsdebatte unter Beschuss geraten. So wurde ihr etwa vorgeworfen, eine unheilige Allianz mit Clans und Antisemiten einzugehen. Für die AfD erklärte Beatrix von Storch, noch nie seit dem Krieg hat eine Partei den Hass auf die Juden zur Wählermobilisierung wie jetzt die Linke in Berlin genutzt. Es gehe nicht um einzelne Entgleisungen. Vielmehr heiße das Islamosozialismus. Der Antisemitismus sei der Kitt der Linken an ihre muslimischen Wähler. Von Storch wies auf den großen Anteil muslimischer Wähler in Berlin hin, die Linke wählten. Heizen wird für viele Haushalte in diesem Winter deutlich teurer. Für Heizöl und Pellets müssen Verbraucher bis zu 28% mehr zahlen. Neben steigenden Energiepreisen treibt auch die CO2-Abgabe, die sogenannte Luftsteuer, die Kosten in die Höhe. In Offenbach wurde das Wahlkreisbüro des CDU-Bundestagsabgeordneten Björn Simon mit Steinen angegriffen. Zu der Tat liegt ein Bekennerschreiben auf der linksextremen Plattform Indymedia vor. Ein paar Steine im CDU-Büro sind erst der Anfang, heißt es darin. 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
2: Manöver des letzten Augenblicks ist auch ein Stichwort für etwas, was man vielleicht auf den ersten Blick nicht so einordnen würde. Die Brände in Los Angeles, das haben wir alle mitbekommen. Wir hatten es auch letzte Woche im nackten Niveau ausführlich diskutiert. Da brennt ja Hollywood, kann man sagen, beziehungsweise genau gesagt Malibu und Pacific Palisades, beides Edelecken, Wohnecken in Hollywood. Und das ist auch schon das Erstaunliche oder monetär betrachtet. Einige Tage, Wochen bevor das alles abbrannte, hat eine große Hausversicherung da bei Policen gekündigt, hat sich zurückgezogen ganz massiv und nun brennen die Filetstücke im Immobilienmarkt da. Da sagen viele, das sieht irgendwie nach mehr als Zufall aus. Wir haben auch keine weiteren Informationen darüber und können auch nur Verschwörungstheorien bedienen, aber aus monetärer Sicht sind diese Brände in Los Angeles durchaus interessant, sagst du.
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1: Aber was hier wirklich das Interessante ist, dass man hier offenbar will, mit Gewalt, dass also Frankreich und Großbritannien in den Krieg eintreten, bewusst. Und ich vermute, das wird auch für Deutschland passieren. Und wir können froh sein, dass jetzt momentan Herr Scholz sagt, er will diese Taurus-Raketen nicht dort rüberschieben, weil das bedeutet, Deutschland wäre natürlich als zentrales Schlachtfeld in Europa als erstes dran. Dort gibt es Rammstein, dort gibt es jetzt Rostock, dort gibt es die neue NATO-Struktur, die um Wiesbaden gebaut werden. Das sind alles neuralgische Punkte, in denen als erstes dann auch ein Geschoss einschlagen könnte. Also man muss sich einfach mal klar machen, worüber wir hier eigentlich reden. Und es ist keine Selbstverteidigung der Ukraine, sondern die Ukraine wird missbraucht für einen Stellvertreterkrieg zwischen USA und Russland. Und dass das immer noch nirgendwo argumentiert wird, zeigt, dass man sich diesen Realitäten komplett gegenüber verschließen will.
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1: Epstein war wie P. Diddy jetzt gerade auch oder eben Robert Maxwell eine Art Informationsbroker. Er hat mit Informationen gehandelt für verschiedene Geheimdienste oder für Konzerne oder für irgendjemanden, der dem es gerade genützt hat. Auch Medien teilweise. Und
2: das heißt, er war einfach unfassbar gut vernetzt.
1: Er war unfassbar gut vernetzt, aber das birgt auch die Gefahr, dass du irgendwann so mächtig wirst und gefährlich wirst für die Mächte, dass verschiedene Leute ein Interesse daran haben, dass du verschwindest. Und ich glaube, dass das im Fall von Epstein genauso ist. Dass er wie ein Gleisarbeiter ist, der von zwei Zügen erwischt wird. Oder drei.
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0: 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Sky News veröffentlicht eine neue Fernsehsendung über einen Krieg Großbritanniens gegen Russland. Angesichts der wachsenden Bedrohung durch Russland in der realen Welt bringt eine neue Serie von Sky ehemalige Minister und Militärchefs zusammen, um zu erproben, was geschehen würde, wenn Großbritannien einem Angriff ausgesetzt wäre, heißt es im Begleittext des Trailers zur Sendung. Friedensaktivisten meinen, der Apparat scheint Millionen auszugeben, um die Bevölkerung propagandistisch darauf einzustimmen, in den Dritten Weltkrieg zu ziehen und dort zu sterben. Die Tochter von Götz Kubitschek darf kein Referendariat an einem Dresdner Gymnasium machen. Das entschied das sächsische Oberverwaltungsgericht. Grund sei ihr familiär veranlasstes Engagement bei Rechtsextremisten. Die Mutter kritisiert den Beschluss als sippenhaft. Alruna H. ist eines von 7 Kindern des rechten Verlegers Götz Kubitschek und der Journalistin Ellen Kositzer. Alruna studierte auf Lehramt Deutsch und Musik. Ihr Studium kann sie nun jedoch nicht regulär mit einem Referendariat abschließen. Estland, Lettland und Litauen haben die EU-Kommission um zusätzliche Mittel für gemeinsame Antidrohnenkapazitäten gebeten. Laut einem Pressebericht geht es um 500 Millionen Euro Steuergeld der EU-Bürger, die nach Umfragen zum größten Teil keinen Krieg mit Russland wollen. 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
1: Ich habe damals, ich habe es in der Corona-Zeit schon gesagt, wo Menschen eingesperrt wurden und sie haben eigentlich nicht verstanden, warum. Mhm. Und wenn sie nicht regierungssubaltern geworden sind, dass sie einfach was geglaubt haben, weil man es ihnen nicht genau erklären konnte. Ja, du darfst nachts nicht alleine spazieren gehen, auch wenn gar keiner in der Nähe ist, weil das Virus könnte auch über die Luft kommen. Oh, über die Luft. Also da waren wir schon bei der katholischen Kirche im Mittelalter, dass uns irgendwas angedroht wurde, was wir eben nicht erklären können. So, es muss wirklich, und ich habe dann in der Corona-Zeit gesagt, damit alle das verstehen.
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1: Ja, also ich konsumiere eigentlich gar nichts mehr, weil ich festgestellt habe, das, was wirklich ist, wichtig ist, erreicht einen. Und dementsprechend bin ich nur ab und an mal zwangsweise unterwegs, um neue Themen zu finden. Also einmal die Woche sehr konzentriert, dass ich also manchmal auch widerwillig mir die Sachen ansehe. Und ansonsten war es früher wirklich so, dass ich alles mitgenommen habe, weil ich dachte, das sei wichtig. Und irgendwann merkst du, dass es ein Leben ohne tägliche Nachrichten gibt, dass es Wiederholungsschleifen gibt und dass nicht jede Nachricht wirklich wert ist, darüber überhaupt zu sprechen.
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1: Und du bist auch kein Berufspolitiker, sondern du hast Macht und du kannst sie auch wieder abgeben, aber du hast die Freiheit, eine Politik zu machen, die dahin, dass du eine Veränderung möchtest, deswegen gehst du dorthin und nicht, wenn ich das und das sage, dann werde ich nächstes Jahr gewählt, dann werde ich an die Pründe kommen. Und du weißt doch selber, Parlamentarismus und Parteien ist doch eine Schlangengrube. Es geht doch nur noch um Intrige. Die Leute haben am Ende gar nicht mehr die Zeit, die Politik zu machen, die sie eigentlich wollten, weil man nur noch diesen, dann wird man ein Söder, da geht's doch nicht um die Politik. Und wie durchbrichst du das? Weil Demokratie ist ja eigentlich eine coole Idee, aber das, was wir haben, ist das eben nicht. So, und deswegen bin ich dafür, etwas anderes mal auszuprobieren. Und da bin ich sehr gespannt, ob unter Donald Trump und überhaupt dem ganzen Zusammenbruch dieses Systems, da hat ja Paul recht, ein Umdenken statt nach dem Motto, vielleicht müssen wir mal was ganz anderes machen.
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0: 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Nach dem Eklat um den linken Abgeordneten Ferhat Kocak beim Wahlsieg seiner Partei in Berlin ist die Linksfraktion in einer Bundestagsdebatte unter Beschuss geraten. So wurde ihr etwa vorgeworfen, eine unheilige Allianz mit Clans und Antisemiten einzugehen. Für die AfD erklärte Beatrix von Storch, noch nie seit dem Krieg hat eine Partei den Hass auf die Juden zur Wählermobilisierung wie jetzt die Linke in Berlin genutzt. Es gehe nicht um einzelne Entgleisungen. Vielmehr heiße das Islamosozialismus. Der Antisemitismus sei der Kitt der Linken an ihre muslimischen Wähler. Von Storch wies auf den großen Anteil muslimischer Wähler in Berlin hin, die Linke wählten. Im Streit zwischen Management und Betriebsrat bei Mercedes-Benz droht der Autobauer mit dem Aus für zwei Werke in Deutschland. Nach einem Bericht des Handelsblatt verlangt das Unternehmen vom Betriebsrat, die 35-Stunden-Woche abzuschaffen und die Arbeitszeit auf 38 Wochenstunden zu erhöhen. Die Gewerkschaft lehnt eine Abschaffung der 35-Stunden-Woche jedoch ab. Heizen wird für viele Haushalte in diesem Winter deutlich teurer. Für Heizöl und Pellets müssen Verbraucher bis zu 28% mehr zahlen. Neben steigenden Energiepreisen treibt auch die CO2-Abgabe, die sogenannte Luftsteuer, die Kosten in die Höhe. 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
1: Und ehrlich gesagt, Andreas, wenn ich sehe, was Frau Cavallo, Daniela Cavallo als Betriebsratschefin bei VW so äußert, dann stellen sich mir wirklich alle Nackenhaare hoch. Denn das muss jedem Einzelnen, der dort arbeitet, Panik bereiten. Sie sagt, also sie kündigt an, dass mindestens 3 der 10 VW-Werke in Deutschland dicht gemacht werden sollen und dass die übrig gebliebenen deutlich schrumpfen werden. Wörtlich sagt sie, alle deutschen VW-Werke sind von diesen Plänen betroffen. Keines ist sicher, hat sie heute vor den Beschäftigten in einer Rede gesagt. Und das reicht noch nicht aus. Es heißt weiter, die Vorstandspläne sehen auch Kürzungen bei den Gehältern und Auslagerungen ganzer Abteilungen und Bereiche ins Ausland vor. Und sie sagt wörtlich, es geht um alle Arten von Arbeit, egal ob dahinter angelernte Tätigkeiten stehen oder Qualifikationen mit einem Hochschulabschluss. Niemand von uns kann sich hier also noch sicher fühlen.
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1: Ich nehme jetzt mal ein Beispiel, Elon Musk. Wenn ein Elon Musk sich dafür einsetzt, die Bürokratie zurückzubringen, dann in erster Linie würde ich ihm das zutrauen. Vielleicht, ich weiß nicht, wie er als Mensch...
2: Zurückzudrängen, Entschuldigung, nicht zurückzubringen, sondern bringen, die ist ja voll da.
1: Genau, zurückzudrängen.
2: Zurückzudrängen, genau. Also abzubauen, das ist ja sein erklärtes Ziel. Er will ja so da 80%, glaube ich, der Stellen in bestimmten, und manche, die viele Behörden ganz abschaffen, sein Department of Government Efficiency ist das.
1: Ganz genau, und das wäre in Deutschland eben auch dringend notwendig.
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2: Und ein weiteres Problem, das uns in den letzten Wochen zu Bewusstsein gedrungen ist und wohinter eine Riesenrechtsfrage steckt, das wird in der juristischen Community meines Erachtens noch nicht hinlänglich gesehen, das ist dieses eigenartige Geschäftsmodell von dieser FDP-Firma oder von dieser Firma, die eine FDP-Funktionärin gegründet hat. Teilweise war das rechtswidrig, inzwischen sind die in mehrfacher Hinsicht erfolgreich auch abgemahnt worden, die also firmieren als Prozessfinanzierer, scheinbar etwas ganz Herkömmliches, in Wahrheit aber sich keine darauf beschränken, sondern vor allen Dingen erstmal mit künstlicher Intelligenz das Internet durchsuchen auf irgendwelche Äußerungen, die rechtlich relevant sein mögen und dann den Interessenten anbieten, hierfür dann Rechtsanwälte zu vermitteln, die man dann finanzieren will und davon lebt man dann teilweise.
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0: 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Die Tochter von Götz Kubitschek darf kein Referendariat an einem Dresdner Gymnasium machen. Das entschied das sächsische Oberverwaltungsgericht. Grund sei ihr familiär veranlasstes Engagement bei Rechtsextremisten. Die Mutter kritisiert den Beschluss als sippenhaft. Alruna H. ist eines von 7 Kindern des rechten Verlegers Götz Kubitschek und der Journalistin Ellen Kositzer. Alruna studierte auf Lehramt Deutsch und Musik. Ihr Studium kann sie nun jedoch nicht regulär mit einem Referendariat abschließen. Nach dem Eklat um den linken Abgeordneten Ferhat Kocak beim Wahlsieg seiner Partei in Berlin ist die Linksfraktion in einer Bundestagsdebatte unter Beschuss geraten. So wurde ihr etwa vorgeworfen, eine unheilige Allianz mit Clans und Antisemiten einzugehen. Für die AfD erklärte Beatrix von Storch, noch nie seit dem Krieg hat eine Partei den Hass auf die Juden zur Wählermobilisierung wie jetzt die Linke in Berlin genutzt. Es gehe nicht um einzelne Entgleisungen. Vielmehr heiße das Islamosozialismus. Der Antisemitismus sei der Kitt der Linken an ihre muslimischen Wähler. Von Storch wies auf den großen Anteil muslimischer Wähler in Berlin hin, die Linke wählten. Ein vibrierender Scheibenwischer hat eine Boeing 777 der Austrian Airlines auf dem Weg von Wien nach New York zur Umkehr gezwungen. Über Brandenburg ließ die Maschine dann mehrere Tonnen Kerosin ab. Laut Luftfahrtbundesamt wurden in Deutschland in den vergangenen 8 Jahren rund 200 Fälle von Fueldumping dokumentiert. Im Schnitt einer alle 2 Wochen. Allein über Brandenburg waren es seit 2018 11 Fälle. Auslöser sind meist medizinische Notfälle, technische Störungen oder Vogelschlag. Boeing kämpft seit Jahren mit technischen Problemen bei ihren Flugzeugen. Eine TV-Dokumentation beleuchtet das scheinbar hausgemachte Problem derzeit bei Netflix. 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
1: Dieser freie Wille ist letztlich die Grundlage für die Würde und für alles, was ich als freier Bürger entscheiden kann, was ich tun möchte und was ich nicht tun möchte. Und wenn da jetzt einer kommt, der übergriffiger Staat ist und mich erziehen möchte und mir sagen möchte, wie ich zu sein habe, dann greift er in meine Würde rein. Wenn ein Gesetzgeber mir sagt, ich finde das gerade opportun, dass wir alte Menschen einfach einsam sterben lassen, weil wir finden das gerade mal so, dann ist das vollkommen neben der Spur und das zu akzeptieren ist daneben und das zu wollen ist genauso daneben.
2: Das ist Unrecht in dem
1: Sinne. Das ist Unrecht und zwar legalisiertes Unrecht. Das ist genau das Perfide, dass wir nämlich Dinge erleben, die formal juristisch korrekt sind oder weitgehend korrekt sind, sich aber zutiefst ungerecht anfühlen.

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1: Und ich finde es eine absolute Sauerei, dass rhetorische Einzeller im Bundestag so etwas formulieren. Anzeige, rhetorische Einzeller, Beleidigung von Personen politischen Lebens. Im österreichischen Fernsehen vor einem Jahr sage ich, Markus Söder ist der größte Idiot, der mir in meinem Leben jemals begegnet ist. Im Übrigen zitiere nur den Strafakt. Was mich wundert, in Bayern hat mir niemand widersprochen, aber das ist die eine Sache. Aber jetzt kommt's. Anzeige, Beleidigung, politische Personen. Seit 1997 durch ein EMGR-Urteil, Europäischer Menschenrechtsgerichtshof, ist der sogenannte Idiot, auch der Vollidiot, in der politischen Auseinandersetzung, in der medialpolitischen Auseinandersetzung oder in der politisch-satirischen Auseinandersetzung straffrei, weil es ein entscheidendes Urteil gibt.
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1: Sie schreiben, es ist vor allem das Konzept der sozialen Gerechtigkeit, das Argentinien von seinem Erfolgskurs in den Abgrund geführt hat. Für mich so als gelernte Deutsche klingt soziale Gerechtigkeit erstmal nicht wie ein Schimpfwort. Was ist jetzt das libertäre Gegenkonzept zu sozialer Gerechtigkeit?
2: Ja, soziale Gerechtigkeit ist weder sozial noch gerecht. Ja, sie ist nicht sozial, weil der Kuchen geringer wird. Ja, weil wenn ich von denen, die produktiv sind, ja, die hart arbeiten, wenn ich von denen was sie produzieren, einen Teil nehme und anderen gebe, dann haben sie eben weniger Anreiz zu produzieren. Und diejenigen, die das Stück Kuchen bekommen haben, die haben auch weniger Anreiz zu produzieren, denn sie bekommen ja etwas, ohne etwas zu tun. Ja, da kann man sich es dann leicht gemütlich machen. Das heißt, der soziale Zusammenhalt wird natürlich auch darunter leiden, weil von einem genommen wird und dem anderen gegeben wird.
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Estland, Lettland und Litauen haben die EU-Kommission um zusätzliche Mittel für gemeinsame Antidrohnenkapazitäten gebeten. Laut einem Pressebericht geht es um 500 Millionen Euro Steuergeld der EU-Bürger, die nach Umfragen zum größten Teil keinen Krieg mit Russland wollen. Heizen wird für viele Haushalte in diesem Winter deutlich teurer. Für Heizöl und Pellets müssen Verbraucher bis zu 28% mehr zahlen. Neben steigenden Energiepreisen treibt auch die CO2-Abgabe, die sogenannte Luftsteuer, die Kosten in die Höhe. In Offenbach wurde das Wahlkreisbüro des CDU-Bundestagsabgeordneten Björn Simon mit Steinen angegriffen. Zu der Tat liegt ein Bekennerschreiben auf der linksextremen Plattform Indymedia vor. Ein paar Steine im CDU-Büro sind erst der Anfang, heißt es darin. 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
1: Jeder Stamm im Amazonas hat ein Recht darauf, seine Identität zu behalten, zum Beispiel. Jeder Stamm hat das. Und auch jedes Land hat letztendlich das Recht, seine Identität zu behalten und zu wahren und sich gegen eine überfließende Einwanderung zu schützen. Das ist aber im Prinzip keine Ablehnung dieser Dinge, sondern es geht darum, sie lehnen diese Programme ab, die dahinter steht. Und das ist der Punkt.
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1: Frau Baerbock hat geklagt, weil sie als kleines Mädchen dargestellt wurde. Kleines Mädchen ist keine Beleidigung, also Entschuldigung. Und darüber Steuergelder zu nehmen, um Bürger zu verklagen, ist wirklich ein Aberwitz. Ich habe es im Buch, glaube ich, auch stehen, was du vielleicht gleich erwähnen wirst. Ich habe eine Passage, glaube ich, drin. Dankeschön. Da steht drin eine Passage von Konrad Adenauer. Der ist in seiner Amtszeit wahnsinnig diffamiert worden oder verhöhnt worden von Karikaturisten. Und als er zurückgetreten ist, hat er nochmal 5 der besten Karikaturisten eingeladen zu sich, damit sie ihn beim Nachmittagssehen nochmal karikieren und verhöhnt und lächerlich machen, zeichnen. Und das ist eine Größe, wo auch übrigens Adenauer oft gesagt hat, wenn die Kabarettisten mich nicht so bekannt gemacht hätten, hätte ich die Wahl nicht gewonnen. Und so, es bedingt sich ja immer. Ja? Es ist also, wenn Politiker nicht erwähnt werden in der Satire, sind sie beleidigt. Und wenn sie beleidigt werden. Also der beleidigte Faktor hat enorm zugenommen in der letzten Zeit.
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1: Es gibt diese bekannten Five Eyes. Das heißt, im Geheimdienst arbeiten ja die Amerikaner mit den Engländern, mit den Australiern, mit den Neuseeländern. Hm. Und wer ist das fünfte Auge? Das Kanada. Ja. Mit den Kanadiern. Ja. Ja. Ja. Diese fünf, die sind so eng verwoben, dass auch Langley hier die Hauptbefehlsgewalt hat. Also die CIA aus Amerika sagt den Geheimdiensten bzw. den Überwachern hier klar, wo es lang geht.
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0: 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Die Tochter von Götz Kubitschek darf kein Referendariat an einem Dresdner Gymnasium machen. Das entschied das sächsische Oberverwaltungsgericht. Grund sei ihr familiär veranlasstes Engagement bei Rechtsextremisten. Die Mutter kritisiert den Beschluss als sippenhaft. Alruna H. ist eines von 7 Kindern des rechten Verlegers Götz Kubitschek und der Journalistin Ellen Kositzer. Alruna studierte auf Lehramt Deutsch und Musik. Ihr Studium kann sie nun jedoch nicht regulär mit einem Referendariat abschließen. Ein vibrierender Scheibenwischer hat eine Boeing 777 der Austrian Airlines auf dem Weg von Wien nach New York zur Umkehr gezwungen. Über Brandenburg ließ die Maschine dann mehrere Tonnen Kerosin ab. Laut Luftfahrtbundesamt wurden in Deutschland in den vergangenen 8 Jahren rund 200 Fälle von Fuel Dumping dokumentiert. Im Schnitt einer alle 2 Wochen. Allein über Brandenburg waren es seit 2018 11 Fälle. Auslöser sind meist medizinische Notfälle, technische Störungen oder Vogelschlag. Boeing kämpft seit Jahren mit technischen Problemen bei ihren Flugzeugen. Eine TV-Dokumentation beleuchtet das scheinbar hausgemachte Problem derzeit bei Netflix. Nach dem Eklat um den linken Abgeordneten Ferhat Kocak beim Wahlsieg seiner Partei in Berlin ist die Linksfraktion in einer Bundestagsdebatte unter Beschuss geraten. So wurde ihr etwa vorgeworfen, eine unheilige Allianz mit Clans und Antisemiten einzugehen. Für die AfD erklärte Beatrix von Storch, noch nie seit dem Krieg hat eine Partei den Hass auf die Juden zur Wählermobilisierung wie jetzt die Linke in Berlin genutzt. Es gehe nicht um einzelne Entgleisungen. Vielmehr heiße das Islamosozialismus. Der Antisemitismus sei der Kitt der Linken an ihre muslimischen Wähler. Von Storch wies auf den großen Anteil muslimischer Wähler in Berlin hin, die Linke wählten. 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
1: Als Beispiel bringe ich da einmal die Leitlinienänderung in den USA, so ähnlich.

0: Ende, das war so 2008, 9, 10 rum, hat man die Leitlinie geändert für das LDL-Cholesterin. Ja, das heißt, man hat den LDL-Cholesterin-Zielwert abgesenkt und hat damit durch diese Leitlinienänderung über Nacht 30 Millionen neue Patienten geschaffen. Ja,
1: Besser
0: oder
1: geht's nicht.
0: besser geht's nicht. Besser geht's nicht. Also das sind die alten Tricks der Pharmaindustrie und auf die dürfen wir nicht reinfallen.
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1: Die sind ja alle nicht mehr da. Jetzt sind ja so Leute da wie Georg Restle, ja, das ist der Monitor-Chef, der Chef des Politmagazins Monitor, ja. Der jetzt gerade wieder, was hat er alles auf X?
2: Jetzt guck doch mal. Also gerade was den Restle angeht, ja, ich gucke ja im Monitor, seit ich irgendwie laufen kann. Der Restle hat eine politische Meinung. So. Und diese Meinung unterscheidet sich erstmal von meiner und von deiner vermutlich noch grundsätzlicher. Und dementsprechend ist der natürlich mit seinem Magazin in der Schusslinie von genau den Leuten, die mit dem, was er da sagt, überhaupt nichts anfangen können. Das stellen wir fest.
1: Ja, aber er hat jetzt auch nicht die Aufgabe, für seine eigene politische Meinung in sein Magazin zu gießen.
2: So, weißt du, auf. Und der Punkt ist, das kann so lange gut gehen. Ein Magazin ist dann natürlich eine andere Sache als eine Nachrichtensendung. Ne? Magazin ist ja immer schon so ein bisschen anders. Der Punkt ist, das Problem ist nicht, dass der Georg Restle da seine Meinung sagt, sondern das Problem ist, dass es keinen anderen gibt, der eine Sendung macht, die auch zu diesem Zeitpunkt läuft.
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2: Man will sich selbst vergewissern, dass man noch normal ist. Ja? Man kriegt ja, wenn du nur Medien konsumierst, dann bist du ja hochgradig selbstmordgefährdet als Fehlkonstruktion deiner Eltern, ne? Also das ist ja, ja, verrücktes Zeug. Und deswegen glaube ich, es wird mehr und mehr Drang geben, sich zusammenzufügen, aber die Leute wollen trotzdem auch andere Leute an der Regierung haben.
3: Also du wirst praktisch gezwungen, dich für eine Seite zu entscheiden.
2: Naja, aber was machst du denn mit den Leuten? Die haben gearbeitet, die haben einen Berufsabschluss gemacht, die haben vielleicht noch einen zweiten Berufsabschluss gemacht. Hier im Osten haben das viele wegen der ganzen Wendegeschichte. Mhm. Und dann kommt jemand ungelernt mit einem Bundestagsgehalt und erzählt dir bei der Körperfülle, die ich auch habe, die barock ist und ihre Abnehmer findet, aber erzählt dir, dass du keine Kekse essen sollst. Ja? Aber das ist ja eigentlich an Idiotie nicht zu überbieten. Ich habe das für Realsatire gehalten.

0: 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Der geflohene Windkraftbetrüger Hendrik Holt ist am Dienstag in Dubai festgenommen worden. Das teilte die Staatsanwaltschaft Osnabrück mit. Holt war seit dem 25. August nach seiner Flucht aus dem offenen Vollzug per EU-Haftbefehl gesucht worden. Nun sollen Auslieferungsunterlagen übermittelt werden. Im Streit zwischen Management und Betriebsrat bei Mercedes-Benz droht der Autobauer mit dem Aus für zwei Werke in Deutschland. Nach einem Bericht des Handelsblatt verlangt das Unternehmen vom Betriebsrat, die 35-Stunden-Woche abzuschaffen und die Arbeitszeit auf 38 Wochenstunden zu erhöhen. Die Gewerkschaft lehnt eine Abschaffung der 35-Stunden-Woche jedoch ab. Sky News veröffentlicht eine neue Fernsehsendung über einen Krieg Großbritanniens gegen Russland. Angesichts der wachsenden Bedrohung durch Russland in der realen Welt bringt eine neue Serie von Sky ehemalige Minister und Militärchefs zusammen, um zu erproben, was geschehen würde, wenn Großbritannien einem Angriff ausgesetzt wäre, heißt es im Begleittext des Trailers zur Sendung. Friedensaktivisten meinen, der Apparat scheint Millionen auszugeben, um die Bevölkerung propagandistisch darauf einzustimmen, in den Dritten Weltkrieg zu ziehen und dort zu sterben. 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
1: Katrin Göring-Eckardt, die Ex-Küchenhilfe im Amte einer Bundestagsvizepräsidentin, die ist auch außer sich, ob des Wahlsieges, und spricht jetzt von der Notwendigkeit, eine finanzielle Notlage auszurufen, wegen Trumps Wahlsieg, damit Deutschland handlungsfähig bleibt. Also drunter geht's gar nicht. Es ist Apokalypse, herrscht natürlich im grünen Sektor.
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1: Und dann hat mich tatsächlich eine Krankheit gepackt. Also ich hatte einen schweren Hautausschlag, der mich schon sehr beeinträchtigt hat, weil ich auch als Krankenpfleger gearbeitet habe und mein ganzer Rücken war blutig. Das hieß also pro Tag etwa 2 bis 3 Unterhemden anziehen, also wechseln. Und dann habe ich durch einen Freund Kontakt bekommen zu einer anderen Quelle und wir haben dann 2 Tage Quellwasserwaschungen und Quellwasserbäder gemacht. Ich habe nicht dran gedacht, dass das eventuell was bewirkt, denn ich hatte zu dem Zeitpunkt schon Kuren mit Cortison hinter mir, mit enormen Mengen und Dosen und die haben alle nichts gebracht. Aber nach 2 Tagen war meine Haut vollständig abgeheilt. Und das ohne jede Absicht. Und dann habe ich gemerkt, welche Kräfte eigentlich in so einem Wasser drinstecken.
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1: Weil der Handwerksbetrieb in der Regel aus 5 Mitarbeitern besteht. Das ist der Durchschnitt. Und der hat nicht die Kapazitäten finanziell und auch nicht die Zeit, weil der Leistungsdruck auch bei uns extrem groß ist, sich um so einen jungen Menschen so zu kümmern, wie er es vielleicht braucht. Aber früher war das halt so, ja, der muss knechten, der Azubi muss hier Mittagspause, darf der nicht haben, der muss uns Kaffee holen. Und so war ja früher die Rede.
2: Das geht halt. Jahre sind keine Herren.
1: Richtig, genau. Das grundsätzlich ist es ja noch, grundsätzlich sage ich auch immer noch, dass es keinen geschadet hat.
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0: 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Jetzt Meldungen aus der Trigger FM Redaktion. Heizen wird für viele Haushalte in diesem Winter deutlich teurer. Für Heizöl und Pellets müssen Verbraucher bis zu 28% mehr zahlen. Neben steigenden Energiepreisen treibt auch die CO2-Abgabe, die sogenannte Luftsteuer, die Kosten in die Höhe. Nach dem Eklat um den linken Abgeordneten Ferhat Kocak beim Wahlsieg seiner Partei in Berlin ist die Linksfraktion in einer Bundestagsdebatte unter Beschuss geraten. So wurde ihr etwa vorgeworfen, eine unheilige Allianz mit Clans und Antisemiten einzugehen. Für die AfD erklärte Beatrix von Storch: Noch nie seit dem Krieg hat eine Partei den Hass auf die Juden zur Wählermobilisierung wie jetzt die Linke in Berlin genutzt. Es gehe nicht um einzelne Entgleisungen. Vielmehr heiße das Islamosozialismus. Der Antisemitismus sei der Kitt der Linken an ihre muslimischen Wähler. Von Storch wies auf den großen Anteil muslimischer Wähler in Berlin hin, die Linke wählten. Der geflohene Windkraftbetrüger Hendrik Holt ist am Dienstag in Dubai festgenommen worden. Das teilte die Staatsanwaltschaft Osnabrück mit. Holt war seit dem 25. August nach seiner Flucht aus dem offenen Vollzug per EU-Haftbefehl gesucht worden. Nun sollen Auslieferungsunterlagen übermittelt werden. 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

0: Da macht er sicherlich Fehler, klar. Aber unser System ist doch mittlerweile genauso kaputt. Also ich als Unternehmer, ich erlebe es derart oft, dass Berge von Dingen, die ich unterschreiben, zertifizieren, erklären muss, Statistiken machen muss, ja. Für wen? Wem nutzt das? Das liest kein Schwein.
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1: Also ich halte es für absolut sinnvoll. Das ist natürlich genau das, was wir an jeder Stelle brauchen. Das ist auch das, was wir ja in unserer tatsächlich wirtschaftspolitischen Position als Gewerkschaft immer wieder predigen. Es geht eben halt nicht darum, dass diejenigen, die tatsächlich volkswirtschaftlich sinnvoll arbeiten, noch ein bisschen mehr arbeiten und davon noch ein bisschen mehr Steuern zahlen, sondern dass wir dafür sorgen, dass tatsächlich viel mehr Leute volkswirtschaftlich sinnvoll arbeiten. Und wenn man sich anschaut, wie groß der Beamtenapparat beispielsweise auch in den 50er Jahren noch war und wie unfassbar der hier in Deutschland angewachsen ist, das sind eben halt alles Leute, um es mit Gerd Schröder zu sagen, die sich gegenseitig die Haare schneiden im volkswirtschaftlichen Sinne. Ja,
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1: Ich nenne das also dieses diffuse Etwas von rechthaberischen, übergriffigen Ideologien, die uns irgendwie das Leben eng und schwer machen. Das würde ich überschreiben mit dem Terminus technicus wokeness oder der Wokismus. Und das Tollste daran ist ja, dass diejenigen, die da betroffen sind, sogar den Begriff ablehnen, weil sie fühlen sich ja nicht als woke, sondern sie fühlen sich als normal und alle anderen sind entweder rechtsradikal oder sonst wie psychisch gestört.
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Jetzt Meldungen aus der Trigger FM Redaktion. Ein vibrierender Scheibenwischer hat eine Boeing 777 der Austrian Airlines auf dem Weg von Wien nach New York zur Umkehr gezwungen. Über Brandenburg ließ die Maschine dann mehrere Tonnen Kerosin ab. Laut Luftfahrtbundesamt wurden in Deutschland in den vergangenen 8 Jahren rund 200 Fälle von Fueldumping dokumentiert. Im Schnitt einer alle 2 Wochen. Allein über Brandenburg waren es seit 2018 11 Fälle. Auslöser sind meist medizinische Notfälle, technische Störungen oder Vogelschlag. Boeing kämpft seit Jahren mit technischen Problemen bei ihren Flugzeugen. Eine TV-Dokumentation beleuchtet das scheinbar hausgemachte Problem derzeit bei Netflix. In Offenbach wurde das Wahlkreisbüro des CDU-Bundestagsabgeordneten Björn Simon mit Steinen angegriffen. Zu der Tat liegt ein Bekennerschreiben auf der linksextremen Plattform Indymedia vor. Ein paar Steine im CDU-Büro sind erst der Anfang, heißt es darin. Sky News veröffentlicht eine neue Fernsehsendung über einen Krieg Großbritanniens gegen Russland. Angesichts der wachsenden Bedrohung durch Russland in der realen Welt bringt eine neue Serie von Sky ehemalige Minister und Militärchefs zusammen, um zu erproben, was geschehen würde, wenn Großbritannien einem Angriff ausgesetzt wäre. Heißt es im Begleittext des Trailers zur Sendung. Friedensaktivisten meinen, der Apparat scheint Millionen auszugeben, um die Bevölkerung propagandistisch darauf einzustimmen, in den Dritten Weltkrieg zu ziehen und dort zu sterben. 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

0: Die Leute sind doch nicht mehr gewillt, das zu akzeptieren. Und das alles unter dem Deckmäntelchen des Klimawahnsinns, das kaufen einem die Leute doch nicht ab. Und da muss ein Wandel her. Die Leute können sich ihr Leben nicht mehr leisten. Man sieht es doch in Kanada, wo die Lebensmittelpreise aufgrund von eklatanter Inflation explodiert sind. Da hat irgendwie eine Freundin von mir hat ein Video gesagt, da sagt sie, du, so eine Packung Spare Ribs kostet $200 im Supermarkt. Was? Ja, es war unglaublich und das schon seit 2 Jahren. Und deshalb unter anderem musste ja Trudeau jetzt auch gehen und unterm Jubel der Menschen. Und das ist, wenn ich immer nur diesen Wähler, den Mehrheitswillen der Wähler ignoriere und die Leute ruhig stelle und wenn die mal aufmucken, sagen, ja, aber wenn man sowas sagt, das geht ja gar nicht, das ist ja, ihr seid ja alle Rechte. Das lassen sich die Leute nicht mehr bieten.
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1: Viel wird da wahrscheinlich nicht passieren. Das sieht man ja auch bei Herrn Münch, ja, der ja gesagt hat, ja, die Sicherheitslage ist angespannt, die Jugendlichen und Kinder werden gewalttätiger. Und er weiß natürlich ganz genau, was er eigentlich sagen müsste, ja, aber er darf es nicht sagen. Ja. Und das Problem ist, dass so natürlich keine Probleme gelöst werden können.
2: Nein.
1: Man muss, ja eben, aber man muss es benennen und lösen. So, ja. So geht Problemlösung und nicht ja. Verschämt. Ja, und da passiert gar nichts. Ich meine, da werden alle Lehrer irgendwann kündigen, die kleinen Sörens dort auf dieser Schule werden gar nichts mehr lernen. Also niemand lernt dort mehr was. Das ist eigentlich, ja.
3: Zu der Schule übrigens noch, als Berliner muss ich zusetzen, Friedenau, das ist nicht Neukölln. Also Friedenau ist nicht etwa der herausgeforderte
1: Punkt. Ist eigentlich eine gute Gegend, ja.
3: Ja, das ist eine gute Gegend, genau. Das ist eine bürgerliche Gegend und selbst dort ist der Rott mittlerweile so hochgestiegen. Also Berlin ist verloren, komplett, das ist doch so gewollt. Und der einzige Punkt, wo ich unterschiedlicher Meinung bin, Jens, ist, da hat der Staat nicht versagt. Genau das will er.
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1: Menschen, die für mich gelesen, muss man heute vorsichtig sein, ne? Gelesene Hippies, würde ich mal sagen, also friedliche Menschen mit etwas längeren Haaren, so sahen die aus, ne? Die hatten einen Planwagen dabei. Auf diesem Planwagen waren Kinder, gelesen zwischen 3 und 14. Und sie haben alle gesungen zusammen. Ist das nicht herrlich? Weißt du, was sie gesungen haben? Ganz Hamburg hasst die AfD. Der eine Hippie-Vater stand da und hat mit der Kamera das Ganze gefilmt. Seine Kinder gefilmt, wie sie das singen. Und dann haben sie gesungen, wir sind alle gegen rechts, stramm gegen rechts. Und da habe ich gedacht, diesen Gesang von Kindern in dieser Situation, den kenne ich aus einer ganz anderen Zeit, ein bisschen in einer anderen Verbindung. Aber ich finde das äußerst, äußerst, äußerst bedrohlich, wie sich die Welt entwickelt. Und mit welcher Selbstverständlichkeit das, was du sagst, sich Menschen plötzlich einreihen und dazugehören wollen, zu dieser Herde dazugehören wollen, die eine Meinung hat. Und sich anfasst dabei und dann ruft, gegen wen sie sind, ohne überhaupt zu schnallen, was sie anrichten. Also uns allen eigentlich antun damit.
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0: 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Jetzt Meldungen aus der Trigger FM Redaktion. Heizen wird für viele Haushalte in diesem Winter deutlich teurer. Für Heizöl und Pellets müssen Verbraucher bis zu 28% mehr zahlen. Neben steigenden Energiepreisen treibt auch die CO2-Abgabe, die sogenannte Luftsteuer, die Kosten in die Höhe. Im Streit zwischen Management und Betriebsrat bei Mercedes-Benz droht der Autobauer mit dem Aus für zwei Werke in Deutschland. Nach einem Bericht des Handelsblatt verlangt das Unternehmen vom Betriebsrat, die 35-Stunden-Woche abzuschaffen und die Arbeitszeit auf 38 Wochenstunden zu erhöhen. Die Gewerkschaft lehnt eine Abschaffung der 35-Stunden-Woche jedoch ab. Der geflohene Windkraftbetrüger Hendrik Holt ist am Dienstag in Dubai festgenommen worden. Das teilte die Staatsanwaltschaft Osnabrück mit. Holt war seit dem 25. August nach seiner Flucht aus dem offenen Vollzug per EU-Haftbefehl gesucht worden. Nun sollen Auslieferungsunterlagen übermittelt werden. 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
1: Und ich saß in einer Diskussion, diskutierte mit einem promovierten Medientheoretiker, der mir erklärte, warum also Corona der Tod und das Ende allen Lebens sei. Und dann guckte er mich an, er hing immer weiter über seinem Tisch rüber, hörte mir zu. Und am Ende blieb nur zu sagen, aber ich will doch meinem Gesundheitsminister vertrauen können. Und dann brach das alles in sich zusammen und ich erkannte, der hat einfach nur Angst. Ne? Der hat einfach nur Angst, wie so hoch.

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1: Ich glaube, diese Ablenkungsstrategie ist durchaus ein Punkt, den man im Auge behalten sollte. Ja, ja. Gerade bei den Ländern Deutschland und Frankreich.
2: Unbedingt. Aber ich glaube, dass es kein Ablenkungsbluff ist, sondern Ablenkungskriegstreiberei. Und ich glaube, dass tatsächlich gewollt ist, dass das auch da reingeht. Naja, also vieles spricht dafür, dass es einfach, um einen Dauerzustand aufrechtzuerhalten, dass der Auseinandersetzung, man plant ja langfristig Waffenfabriken in der Ukraine zu betreiben und da Soldaten zu stationieren, das am Laufen zu halten, ist total im Interesse, solange man den äußeren Feind da eben hat, ist das ganz hervorragend geeignet, von diesem Problem
1: abzulenken. Ich denke, es hängt alles von Trump ab. Es hängt alles davon ab, wie ernst Trump und seine Administration die Beendigung des Krieges dort ist.
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1: Und dann hat Milei jetzt gesagt, jetzt probieren wir mal etwas ganz anderes. Ja, jetzt probieren wir es mal mit den Ideen der Freiheit. Und diese hat er, wie gesagt, 10 Jahre lang in den Medien, ganz prominent im Fernsehen, vehement vertreten. Das heißt, er hat Aufklärungsarbeit geleistet, im, wie er das nennt, Kulturkampf, Kampf der Ideen, Kampf um die besseren Ideen, Sozialismus versus Kapitalismus, die Ideen der Freiheit gegen die Ideen des Zwangs. Und da hat er es geschafft, eine breite Bevölkerungsgruppe hinter sich zu bringen, die ihm dann auch im Wahlkampf geholfen hat, denn er hatte, wie gesagt, kein Geld für große Wahlkampagnen. Hat dann viel über die sozialen Netzwerke, über Twitter und die sozialen Medien gearbeitet und hatte da ein Heer, eine Armee von vor allen Dingen Jugendlichen oder jungen Anhängern, die ihn da unterstützt haben.
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0: 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Jetzt Meldungen aus der Trigger FM Redaktion. Nach dem Eklat um den linken Abgeordneten Ferhat Kocak beim Wahlsieg seiner Partei in Berlin ist die Linksfraktion in einer Bundestagsdebatte unter Beschuss geraten. So wurde ihr etwa vorgeworfen, eine unheilige Allianz mit Clans und Antisemiten einzugehen. Für die AfD erklärte Beatrix von Storch: Noch nie seit dem Krieg hat eine Partei den Hass auf die Juden zur Wählermobilisierung wie jetzt die Linke in Berlin genutzt. Es gehe nicht um einzelne Entgleisungen. Vielmehr heiße das Islamosozialismus. Der Antisemitismus sei der Kitt der Linken an ihre muslimischen Wähler. Von Storch wies auf den großen Anteil muslimischer Wähler in Berlin hin, die Linke wählten. Estland, Lettland und Litauen haben die EU-Kommission um zusätzliche Mittel für gemeinsame Antidrohnenkapazitäten gebeten. Laut einem Pressebericht geht es um 500 Millionen Euro Steuergeld der EU-Bürger, die nach Umfragen zum größten Teil keinen Krieg mit Russland wollen. Vor der Bundestagsdebatte zur sogenannten Widerspruchslösung kritisiert Berlins Ärztekammerpräsident Peter Bobbert Deutschlands Status als Organimportland. Er fordert, dass jeder Volljährige, der nicht widersprochen hat, grundsätzlich automatisch zum Organspender wird. Eine Petition versucht unterdessen genau das zu verhindern. 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
1: An ihren Preisen sollt ihr sie erkennen. Ja. Das ist aber wirklich schon wie in der alten Sowjetunion. Ja. Ich hab mal nachgeguckt. Also MIT hat den Grimme-Preis bekommen, die Leibniz-Medaille, den Jakob-Grimm-Preis, den Nannen-Preis, wurde Journalistin des Jahres, hat den Hans-Joachim-Friedrich-Preis bekommen, den Medium-Magazin-Preis und natürlich das Bundesverdienstkreuz.
2: Wird das auch
1: also
2: noch?
1: Ich habe irgendwas sicherlich vergessen. Die meisten dieser Preise hat sie zusammen mit Christian Drosten bekommen. Also echt, die strammsten Mitmacher kriegen die dicksten Orden. Ja, also diese Preise heißen bei mir ab jetzt nur noch Pinocchio-Preise. Du musst nur erzählen, die Spritze wirkt, sogar als Fremdschutz. Die Ungeimpften sind an allem schuld. Und ohne Impfpflicht geht die Pandemie nie zu Ende. Und schon rollen Preise und natürlich die Kohle. Weil fast alle dieser Preise sind mit richtig Geld verbunden.
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1: Viele Menschen leiden zunehmend darunter, dass die Welt aus ihrer Sicht herzlos geworden ist. Also Stichwort Cancel Culture, also dass man ein falsches Wort sagt. Selbst Thomas Gottschalk hat vor kurzem gesagt, er kann eigentlich nicht mehr sagen, was er sich denkt. Also er sagte, ich kann zu Hause ganz offen reden, aber öffentlich kann ich das alles nicht mehr sagen. Und damit vergleicht er das mit früher, wo das einfach möglich war. Früher konnte man mit einem saloppen Mundwerk Sachen sagen. Da haben die Leute vielleicht ein bisschen die Nase gerümpft oder sie haben gelacht oder sie fanden das aber irgendwie zumindest mutig oder originell, weil die meisten ja so empfunden oder gedacht haben. Aber heutzutage ist man da ganz nah am Shitstorm und an der Ausgrenzung und am Canceln. Und deswegen merke ich, dass mehr und mehr Menschen einfach vorsichtig geworden sind. Das nenne ich Herzlosigkeit, wo die Ideologie über die Beziehung steht.
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1: Das ist so ähnlich, wie andere Produkte auch verkauft werden. Ich kann mein Auto kaufen, weil es das beste Fahrwerk hat. Ich kann es kaufen, weil es am meisten PS hat. Ich kann es kaufen, weil es den größte Kofferraumzuladung hat. Und so kann ich bei Wasser auch einzelne Parameter nehmen, Umkehrosmose oder Destillation verkaufen, das reinste Wasser. Wenn ich jetzt allerdings schaue, wo leben die Menschen am längsten und wo leben die gesündesten Menschen, dann kann ich feststellen, die trinken alle kein destilliertes und kein Umkehrosmosewasser. Also die trinken Wasser aus Bergbächen oder aus Quellen.
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0: 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In Offenbach wurde das Wahlkreisbüro des CDU-Bundestagsabgeordneten Björn Simon mit Steinen angegriffen. Zu der Tat liegt ein Bekennerschreiben auf der linksextremen Plattform Indymedia vor. Ein paar Steine im CDU-Büro sind erst der Anfang, heißt es darin. Im Streit zwischen Management und Betriebsrat bei Mercedes-Benz droht der Autobauer mit dem Aus für zwei Werke in Deutschland. Nach einem Bericht des Handelsblatt verlangt das Unternehmen vom Betriebsrat, die 35-Stunden-Woche abzuschaffen und die Arbeitszeit auf 38 Wochenstunden zu erhöhen. Die Gewerkschaft lehnt eine Abschaffung der 35-Stunden-Woche jedoch ab. Heizen wird für viele Haushalte in diesem Winter deutlich teurer. Für Heizöl und Pellets müssen Verbraucher bis zu 28% mehr zahlen. Neben steigenden Energiepreisen treibt auch die CO2-Abgabe, die sogenannte Luftsteuer, die Kosten in die Höhe. 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
1: Die deutschen Kinder können keine Döner mehr bezahlen. Also ich meine, wenn das jetzt nicht eins der entscheidenden Themen ist, zusammen mit Atombomben, dann weiß ich es auch nicht mehr. Diese Leute machen sich so lächerlich, die merken das gar nicht mehr.
2: Also weder die, die die Reden schreiben, noch die, die sie halten. Ja. Aber abgesehen davon, ich meine, Döner kommt ja wohl eher aus dem Spanischen, ne? Der Don, die Döner.
1: Ja, genau, das fehlt mir auch noch. Ich weiß gar nicht, soll ich mich jetzt wirklich beschäftigen mit dieser Tussi? Ich meine, wie kommt denn die Frau dazu, sich angesichts der Weltlage und ihrer Funktion als Außenministerin dahinzustellen und über Dönerpreise zu reden? Diese Blitzbirne, Evolutionsbremse, Baerbock ist hoffentlich bald Geschichte. Ich ertrage das nicht mehr. Sobald ich sie reden höre, muss ich das abschalten. Die Stimme ist schon so blechern. Schon das geht mir auf den Senkel. Aber inhaltlich ist sie nicht zu ertragen.

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1: Gold nur eine Nachholbewegung gemacht, wo was es hätte eigentlich schon viel früher tun müssen, nämlich eine Alternative zu dem Fiat-Geld, zu dem Geld, wo jetzt Friedrich Merz mit unfähigen SPD-Politikern entscheiden kann, wir machen einfach 900 Milliarden neues Geld, weil sie werden
2: Sondervermögen.
1: Ja. Sie werden Staatsanleihen emittieren. Und wer wird die kaufen? Da liegt eben der Knackpunkt. Gibt es in dieser Welt Investoren, die sagen, die Deutschen, die sind so gut, die machen das. Wir haben eine florierende Wirtschaft, weil eins ist klar, Staatsschulden kannst du nur machen, wenn du eine starke Wirtschaft hast. Ansonsten verfrühstückst du sozusagen auch deine Wirtschaft.
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1: Das Gute bei diesem Prozess ist, es ist ein entgegenlaufender Prozess. Die Bitcoin verteilen sich von Zeit zu Zeit besser, das Fiat-Geld von Zeit zu Zeit schlechter. Und das ist eigentlich nur eine Frage der Zeit, bis sich diese Linien kreuzen und Bitcoin besser verteilt ist, als es das Fiat-Geld ist. Aber das ist kein Prozess, der heute da ist. Und der große Vorteil ist, es gibt bei Bitcoin keinen Cantillon-Effekt, beziehungsweise nur einen ganz, ganz geringen, der irgendwann endet durch den Mining-Prozess und der zunehmend abnehmend ist. Und von daher glaube ich, dass diese Ungleichverteilung, die anfangs von Jens auch mit dieser Oxfam-Studie dargestellt wurde, die entsteht durch Kreditgeldneuschöpfung, die gibt es bei Bitcoin nicht. Das heißt, früher oder später wird jeder an diesen harten Geldprozess geknüpft und das Geld verteilt sich dann automatisch innerhalb der Gesellschaft. Und das ist auch meiner Meinung nach der einzige und fairste Prozess, wie sich Geld in der Gesellschaft verteilen sollte.

0: 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Jetzt Meldungen aus der Trigger FM Redaktion. Seit dem 1. August wird der Verfassungsschutz in Hamburg standardmäßig angefragt, bevor jemand in den öffentlichen Dienst eingestellt oder ein bestehendes Arbeitsverhältnis verlängert wird. Bereits im ersten Monat der Maßnahme gab es rund 4.000 solcher Anfragen. Unter den Anfragen gab es 5 Fälle, in denen dem Verfassungsschutz Erkenntnisse vorlagen. Ein Fall betraf die Behörde für Wirtschaft, einer die Behörde für Finanzen und 3 Kandidaten hatten mit der Behörde für Schule, Familie und Berufsbildung zu tun. Laut DPA handelt es sich bei 2 Überprüften um einen Islamist und der 2. ist ein Linksextremist. Die 3 anderen Fälle seien noch in Bearbeitung, hieß es seitens der Landesregierung. Rheinland-Pfalz bleibt ein weiteres Jahr Vorsitzland der umstrittenen Ministerpräsidentenkonferenz, MPK. Die Länder beschlossen dies einstimmig, nachdem Sachsen-Anhalt nach dem AfD-Wahlsieg auf den Vorsitz ab Oktober verzichtet hatte. Der noch amtierende CDU-Ministerpräsident Sven Schulze ist dafür verantwortlich und wollte so der AfD wohl noch 1 auswischen, meinen Beobachter. Die evangelische Kreuzkirche in Bonn hat einen Gottesdienst in Gedenken an die sogenannten Hitzetoten abgehalten. Man wolle die bedrückenden Erfahrungen dieses Sommers nicht einfach sang- und klanglos hinter sich lassen, erklärte der Superintendent der Veranstaltung. Zusätzlich warnte er auch vor weiteren kommenden, angeblich tödlichen, Hitzewellen. Die Trigger FM-Meldungen. 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
1: Und auf meiner Schule, war eine Walderschule, war mein Rektor, der hatte hier eine Nummer tätowiert. Und wir sind in dem Moment, als wir von unserem Vater verlassen wurden und wie die Daltons hier, fünf Abgebrochene da rum, wurden wir auch relativ schnell Sündenbock. Und da hat aber mein Rektor gesagt, lass die in Ruhe. Lass die in Ruhe. Die sind anders, tolerier das. Da wurde der Andersartige, wir haben Toleranz eingetrichtert bekommen. Das ist das Menschenbild an der Walderschule. Jedenfalls war das damals so. Heute musst du geimpft sein. Das ist eine andere Geschichte. Aber das war das so. Und das heißt, ich habe die Bildung, die ich bekommen habe, bekommen, obwohl ich nicht bezahlen konnte. Und deswegen gebe ich das heute zurück. Das ist mein Feedback an Deutschland. Ich sage, hey, ihr wart mal anders in Deutschland. Das war mal richtig super. Das verändert sich. Und das ist schlecht.